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1: IC, reference the subject harassing people in drive-through, refusing to leave the property, the subject touching vehicles in the parking lot, was attempting to signal 30 wine bottles, unknown if anything was taken. It's a Hispanic male with blonde braided hair, no shirt, and green spandex pants outside still. Case number is 5058.
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